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1: Elefant noch im Meer.
0: Ein Rätsel aufzeigt.
1: De voix de Jadis.
0: Ein Murmeln von Spuren.
1: Chaque pas efface.
0: Des Läppchens bereits. Un
1: souvenir éphémère.
0: In Schleier ausschrieben.
1: La neige recouvre.
0: Ein atmender Kreis.
1: Que la passe choisie.